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1: Nico Santos. All-Timer. 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
2: Platz 1.
3: Alice Weidel triumphiert beim AfD-Bundesparteitag in Erfurt. Die Chefin wurde mit 81% der Stimmen im Amt bestätigt und hängte ihren Co-Vorsitzenden Tino Chrupalla ab. Dieser musste mit 70% eine herbe Klatsche einstecken. Die Partei formuliert dennoch einen klaren Machtanspruch.
2: Platz 2.
3: Verfassungsschutz ermittelt gegen steirischen Austro-Comedian. Dem Influencer Marco Wagner wird vorgeworfen, beim Public Viewing des Österreich-Spiels in Fürstenfeld den Hitlergruß gezeigt zu haben. Der Künstler weist die schweren Anschuldigungen entschieden zurück.
2: Platz 3.
3: Jürgen Klopp bestätigt intensive DFB-Gespräche. Der 59-jährige Trainer ist nach dem Nagelsmann-Rücktritt bereit für den Posten des deutschen Bundestrainers. Eine Einigung braucht wegen Vertragsdetails mit Red Bull aber noch etwas Zeit. Klopp bleibt bis zum WM-Finale TV-Experte.
2: Platz 4.
3: Krimpolizei warnt vor dreister Einbrecherbande in Linz. Das Landeskriminalamt Oberösterreich warnt vor Kriminellen, die Wohnungstüren mit dünnen Klebestreifen markieren. So testen die Täter, ob die Bewohner im Sommerurlaub sind, weshalb die Exekutive um erhöhte Wachsamkeit bittet.
1: WM 2026.
3: Großes Chaos um Englands WM-Kracher in Mexiko. Die FIFA pfeift das Achtelfinale gegen den Co-Gastgeber in Mexiko-Stadt plangemäß an. Zuvor haben Berichte über eine wetterbedingte Verlegung für heftige Unruhe gesorgt.
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5: Schönen guten Morgen. Heute wird es eher unbeständig werden am Sonntag. Dichte Wolken ziehen durch und bringen einige mitunter gewitterige Regenschauer. Am Vormittag vor allem von Salzburg bis nach Niederösterreich und Wien. Ab Mittag verlagert sich der Schwerpunkt der Regenschauer dann in den Westen. Auch über den Bergen Kärnten sind einzelne Schauer oder Gewitter nicht auszuschließen. Vor und nach den Schauern zeigt sich in den meisten Regionen die Sonne. Weiterhin weht lebhafter bis starker Nordwestwind und die Temperaturen heute wieder zwischen 21 und 29 Grad. Guten Morgen in die Autos, es ist Sonntagmorgen.

0: diese Uhrzeit nichts los, gute Fahrt.
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0: Guten Morgen an die Frühaufsteher. Jetzt rocken wir mal mit dir über diesen Sonntag. Alex Nausner hier, freut mich, dass ich euch mit Zubeiz und guter Laune durch den Tag bringen darf.
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1: Baby Rexha, New Religion.
4: New Religion.
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0: Guten Morgen heute am Samstag, dem 5. Juli. Es ist 7:03.
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2: Schönen guten Morgen. Das Wetter wird heute eher unbeständig. Von Salzburg bis Niederösterreich kann es immer wieder ein paar Regenschauer geben. Dazu windig, aber sommerlich angenehm mit Temperaturen zwischen 21 und 29 Grad. Schönen guten Morgen. Blick auf die Straße. Alles ruhig. Ihr kommt's gut in diesen Sonntag.
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4: Juni. Don't worry.

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0: ist ja 6:55. Schönen guten Morgen heute am Sonntag. Na, wie sind eure Pläne aus? Einfach nur chillen, gemütlich zu Hause. Oder wenn ihr gerade in Wien seid, aufs Donauinselfest gehen. Wettertechnisch passt es eh so halbwegs heute. Und musikalisch sind wir immer für euch hier.
1: Michael Patrick Kelly, Run Free.
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10: Platz 1.
11: SPÖ-Chef Andreas Babler verteidigt die hohen Gesundheitskosten. Der Vizekanzler hat im Radio erklärt, dass die Versorgung spürbar teurer wird. Die FPÖ wirft ihm nun Dreistigkeit vor.
10: Platz 2.
11: Deutschen Rundfunksendern brechen im Sommer die Einnahmen weg. ARD und ZDF haben im vergangenen Jahr 20 Millionen Euro verloren. Schuld ist die gesunkene Zahl an Haushalten.
10: Platz 3.
11: Polizei nimmt Flaggenkletterer am Eiffelturm in Paris fest. Ein Mann ist am Unabhängigkeitstag auf das Wahrzeichen gestiegen. Er hat dort illegal eine US-Fahne aufgehängt.
10: Platz 4.
11: Alice Weidel triumphiert beim AfD-Parteitag in Erfurt. Die Chefin hat in Thüringen 81% der Stimmen geholt. Ihr Co-Vorsitzender hat eine herbe Klatsche kassiert.
9: WM 2026.
11: Frankreich und Marokko stehen im Viertelfinale der Fußball-Weltmeisterschaft. Die Franzosen haben Paraguay in den USA knapp mit 1:0 niedergerungen. Marokko hat den Co-Gastgeber Kanada in Houston mit 3:0 aus dem Turnier geworfen.
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13: Schönen guten Morgen. Heute wird es eher unbeständig werden am Sonntag. Dichte Wolken ziehen durch und bringen einige mitunter gewittrige Regenschauer. Am Vormittag vor allem von Salzburg bis nach Niederösterreich und Wien. Ab Mittag verlagert sich der Schwerpunkt der Regenschauer dann in den Westen. Auch über den Bergen Kärnten sind einzelne Schauer oder Gewitter nicht auszuschließen. Vor und nach den Schauern zeigt sich in den meisten Regionen die Sonne. Weiterhin weht lebhafter bis starker Nordwestwind und die Temperaturen heute wieder zwischen 21 und 29 Grad. Guten Morgen in die Autos. Es ist Sonntagmorgen um diese Uhrzeit. Nichts los. Gute Fahrt.

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2: Guten Morgen am Sonntag, dem 5. Juli. Gemeinsam starten wir jetzt mal rein in diesen Tag. Wettertechnisch wird es auch ganz angenehm. Also ich persönlich muss sagen, ich bin eigentlich ganz froh, dass nicht mehr so eine Hitze herrscht wie letztes Wochenende, oder? Können wir mal ein bisschen abkühlen.
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3: Jetzt der nächste Superhit aus den Charts. Felix Jähn. Cry.

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0: Schönen guten Morgen. Es ist Sonntag, der 5. Juli, 2 Minuten vor 8.
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10: Schönen guten Morgen. Das Wetter wird heute eher unbeständig. Von Salzburg bis Niederösterreich kann es immer wieder ein paar Regenschauer geben. Dazu windig, aber sommerlich angenehm mit Temperaturen zwischen 21 und 29 Grad. Schönen guten Morgen. Blick auf die Straße. Alles ruhig. Ihr kommt gut in diesen Sonntag.
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4: Jennifer Lopez featuring David Guetta. Save me tonight.

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Sonntagmorgen in 16 Minuten ist es schon wieder 8 Uhr. 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
1: Holly Humberstone, To Love Somebody.
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7: Platz 1.
8: SPÖ-Chef Andreas Babler verteidigt die hohen Gesundheitskosten. Der Vizekanzler hat im Radio erklärt, dass die Versorgung spürbar teurer wird. Die FPÖ wirft ihm nun Dreistigkeit vor.
7: Platz 2.
8: Deutschen Rundfunksendern brechen im Sommer die Einnahmen weg. ARD und ZDF haben im vergangenen Jahr 20 Millionen Euro verloren. Schuld ist die gesunkene Zahl an Haushalten.
7: Platz 3.
8: Polizei nimmt Flaggenkletterer am Eiffelturm in Paris fest. Ein Mann ist am Unabhängigkeitstag auf das Wahrzeichen gestiegen. Er hat dort illegal eine US-Fahne aufgehängt.
7: Platz 4.
8: Alice Weidel triumphiert beim AfD-Parteitag in Erfurt. Die Chefin hat in Thüringen 81% der Stimmen geholt. Ihr Co-Vorsitzender hat eine herbe Klatsche kassiert.
2: WM 2026.
8: Frankreich und Marokko stehen im Viertelfinale der Fußball-Weltmeisterschaft. Die Franzosen haben Paraguay in den USA knapp mit 1:0 niedergerungen. Marokko hat den Co-Gastgeber Kanada in Houston mit 3:0 aus dem Turnier geworfen.
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10: Schönen guten Morgen. Heute wird es eher unbeständig werden am Sonntag. Dichte Wolken ziehen durch und bringen einige mitunter gewittrige Regenschauern. Am Vormittag vor allem von Salzburg bis nach Niederösterreich und Wien. Ab Mittag verlagert sich der Schwerpunkt der Regenschauer dann in den Westen. Auch über den Bergen Kärnten sind einzelne Schauer oder Gewitter nicht auszuschließen. Vor und nach den Schauern zeigt sich in den meisten Regionen die Sonne. Weiterhin erweht lebhafter bis starker Nordwestwind und die Temperaturen heute wieder zwischen 21 und 29. 20 Grad. Guten Morgen in die Autos. Es ist Sonntagmorgen, um diese Uhrzeit nichts los. Gute Fahrt.
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10: Schönen Sonntag. Hallo, Alex Nausner hier. Stimme auf gemeinsam, rein in den Tag. Wettertechnisch wird es eher moderate Geschichte. Aber es ist eh gut nach der Hitze der letzten Tage und Wochen, bitte, oder? Schönen guten Morgen.
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0: Schönen guten Morgen, es ist 9:03, die Pet Shop Boys mit Heart auf UE24. Freut mich, dass ihr mit uns in den Sonntag startet.
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2: Schönen guten Morgen. Das Wetter wird heute eher unbeständig. Von Salzburg bis Niederösterreich kann es immer wieder ein paar Regenschauer geben. Dazu windig, aber sommerlich angenehm mit Temperaturen zwischen 21 und 29 Grad. Schönen guten Morgen. Blick auf die Straße. Alles ruhig. Ihr kommt gut in diesen Sonntag.
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super Hits und gute Laune für diesen Sonntag. Hier ist jetzt Sabrina Carpenter mit Manchild. Alex Nause, mein Name, verabschiede mich von euch, wünsche euch noch einen schönen Sonntag und viel Spaß gleich mit der Fina. Die packt wieder viele super Hits und gute Laune rein.

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4: Platz 1.
5: SPÖ-Chef Andreas Babler verteidigt die hohen Gesundheitskosten. Der Vizekanzler hat im Radio erklärt, dass die Versorgung spürbar teurer wird. Die FPÖ wirft ihm nun Dreistigkeit vor.
4: Platz 2.
5: Deutschen Rundfunksendern brechen im Sommer die Einnahmen weg. ARD und ZDF haben im vergangenen Jahr 20 Millionen Euro verloren. Schuld ist die gesunkene Zahl an Haushalten.
4: Platz 3.
5: Polizei nimmt Flaggenkletterer am Eiffelturm in Paris fest. Ein Mann ist am Unabhängigkeitstag auf das Wahrzeichen gestiegen. Er hat dort illegal eine US-Fahne aufgehängt.
4: Platz 4.
5: Alice Weidel triumphiert beim AfD-Parteitag in Erfurt. Die Chefin hat in Thüringen 81% der Stimmen geholt. Ihr Co-Vorsitzender hat eine herbe Klatsche kassiert.
3: WM 2026.
5: Frankreich und Marokko stehen im Viertelfinale der Fußball-Weltmeisterschaft. Die Franzosen haben Paraguay in den USA knapp mit 1:0 niedergerungen. Marokko hat den Co-Gastgeber Kanada in Houston mit 3:0 aus dem Turnier geworfen.
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7: Heute ziehen dichte Wolkenfelder über das Land und bringen einige mitunter gewitterige Regenschauer. Während die nassesten Phasen am Vormittag vor allem von Salzburg bis nach Niederösterreich und Wien durchgezogen sind, verlagert sich dann der Schwerpunkt ab dem Mittag in den Westen und über die Kärntner Berge. Aber keine Sorge, vor und nach den Schauern zeigt sich in den meisten Regionen immer wieder die Sonne. Bei einem weiterhin lebhaften bis starken Nordwestwind reichen die Tageshöchsttemperaturen 21 bis 29 Grad.
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7: Schönen Vormittag und einen wunderschönen Sonntag. Es ist kurz nach 9 Uhr und wir starten gemeinsam in einen herrlich entspannten Ausklang des Wochenendes.
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1: Glockenbach. 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
4: Heute geht es wechselhaft durch den Tag. Dichte Wolken bringen ab dem Mittag, vor allem im Westen und über den Bergen Kärntens, ein paar Regenschauer und Gewitter. Dazwischen zeigt sich aber überall die Sonne bei sommerlichen 21 und 29 Grad.
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0: Taylor Swift, Opelite.
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4: Platz 1.
5: SPÖ-Chef Andreas Babler verteidigt die hohen Gesundheitskosten. Der Vizekanzler hat im Radio erklärt, dass die Versorgung spürbar teurer wird. Die FPÖ wirft ihm nun Dreistigkeit vor.
4: Platz 2.
5: Deutschen Rundfunksendern brechen im Sommer die Einnahmen weg. ARD und ZDF haben im vergangenen Jahr 20 Millionen Euro verloren. Schuld ist die gesunkene Zahl an Haushalten.
4: Platz 3.
5: Polizei nimmt Flaggenkletterer am Eiffelturm in Paris fest. Ein Mann ist am Unabhängigkeitstag auf das Wahrzeichen gestiegen. Er hat dort illegal eine US-Fahne aufgehängt.
4: Platz 4.
5: Alice Weidel triumphiert beim AfD-Parteitag in Erfurt. Die Chefin hat in Thüringen 81% der Stimmen geholt. Ihr Co-Vorsitzender hat eine herbe Klatsche kassiert.
3: WM 2026.
5: Frankreich und Marokko stehen im Viertelfinale der Fußball-Weltmeisterschaft. Die Franzosen haben Paraguay in den USA knapp mit 1:0 niedergerungen. Marokko hat den Co-Gastgeber Kanada in Houston mit 3:0 aus dem Turnier geworfen.
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7: Der Sonntag präsentiert sich unbeständig. Am Nachmittag müssen wir dann vor allem im Westen und im Süden mit vereinzelten Schauern oder Gewittern rechnen, während es im Osten schon wieder vermehrt auflockert. Die Temperaturen, die bleiben aber sommerlich bei maximal 29 Grad und morgen am Montag erwartet uns dann ein ähnlicher Mix aus Sonne und dichteren Wolken. Bis zum frühen Nachmittag gehen vor allem von Salzburg ostwärts ein paar Regenschauer nieder. Am ehesten trocken bleibt es dann im Westen und im Süden bei Höchstwerten von 22 bis 28 Grad.
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7: Ach, einen wunderschönen Vormittag an diesem Sonntag. Es ist kurz nach 10 Uhr und wir schalten jetzt noch gemeinsam einen Gang runter. Hier ist OE24 mit der besten Musik für euren Vormittag. Bina Belan hier. Servus.
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vor allem von Salzburg rüber bis nach Niederösterreich und Wien ziehen und am Vormittag die dichtesten Wolken mit ein paar Regenschauern durch. Wir sagen aber im Radio für den die perfekten Good Vibes. Yes. Dua Lipa!

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2: Ja, packt auf jeden Fall den Schirm heute ein. Am Nachmittag, da verlagern sich dann die Regenschauer vor allem in die Westhälfte Österreichs. Trotz der Wolken bleibt es aber warm mit Höchstwerten bis zu 29 Grad. Dazu bläst auch weiterhin ein lebhafter Wind aus Nordwest.
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0: von One Republic geht's gleich weiter mit Hanson und Mbapp. Vorher noch ein Top-Hit von heute. Schönen Sonntag.
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2: Ray Garvey, Take This Heart.
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10: Platz 1.
11: SPÖ-Chef Andreas Babler verteidigt die hohen Gesundheitskosten. Der Vizekanzler hat im Radio erklärt, dass die Versorgung spürbar teurer wird. Die FPÖ wirft ihm nun Dreistigkeit vor.
10: Platz 2.
11: Deutschen Rundfunksendern brechen im Sommer die Einnahmen weg. ARD und ZDF haben im vergangenen Jahr 20 Millionen Euro verloren. Schuld ist die gesunkene Zahl an Haushalten.
10: Platz 3.
11: Polizei nimmt Flaggenkletterer am Eiffelturm in Paris fest. Ein Mann ist am Unabhängigkeitstag auf das Wahrzeichen.

0: Zeichen gestiegen. Er hat dort illegal eine US-Fahne aufgehängt.
1: Platz 4.
0: Alice Weidel triumphiert beim AfD-Parteitag in Erfurt. Die Chefin hat in Thüringen 81% der Stimmen geholt. Ihr Co-Vorsitzender hat eine herbe Klatsche kassiert.
2: WM 2026.
0: Frankreich und Marokko stehen im Viertelfinale der Fußball-Weltmeisterschaft. Die Franzosen haben Paraguay in den USA knapp mit 1:0 niedergerungen. Marokko hat den Co-Gastgeber Kanada in Houston mit 3:0 aus dem Turnier geworfen.
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4: Heute ziehen dichte Wolkenfelder über das Land und bringen einige mitunter gewitterige Regenschauer. Während die nassesten Phasen am Vormittag vor allem von Salzburg bis nach Niederösterreich und Wien durchgezogen sind, verlagert sich dann der Schwerpunkt ab dem Mittag in den Westen und über die Kärntner Berge. Aber keine Sorge, vor und nach den Schauern zeigt sich in den meisten Regionen immer wieder die Sonne. Bei einem weiterhin lebhaften bis starken Nordwestwind erreichen die Tageshöchsttemperaturen 21 bis 29 Grad.
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4: Schönen späten Vormittag Österreich. Es ist kurz nach 11 von diesem Sonntag und wir steuern dann direkt auf den Mittag zu mit den echten Superhits hier auf UE24. Fina WLAN für euch im Studio.
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Na, der Sonntag ist doch genau dafür erfunden worden, um absolut gar nichts zu tun. Nach einer anstrengenden Woche gibt es heute die perfekte Ausrede für den Couch-Modus. Also schnappt euch eine Decke, legt die Füße hoch und lasst die Seele baumeln. Ich begleite euch beim Relaxen mit dem perfekten Soundtrack für euer Wochenende.

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11: Heute geht es wechselhaft durch den Tag. Dichte Wolken bringen ab dem Mittag, vor allem im Westen und über den Bergen Kärntens, ein paar Regenschauer und Gewitter. Dazwischen zeigt sich aber überall die Sonne bei sommerlichen 21.

0: Wir steuern Richtung Mittagszeit. Bin schon gespannt, was es denn heute auf dem Tisch gibt. Aber vergessen wir nochmal den grauen Sonntag und holt euch die Vorfreude auf Sonne, Strand und Palmen. Wir schicken euch in den absoluten Traumurlaub nach Ägypten. Eine Woche Luxus pur für zwei Personen wartet auf euch. Und das Mitspielen, das war noch nie so einfach. Am besten geht's jetzt rein auf unsere Homepage, also oi24radio.de, füllt das Formular in aller Ruhe aus und ab morgen früh, also Montag, ganz fest das Smartphone parat halten. Wenn es dann klingelt, müsst ihr unbedingt mit OE24 antworten. Ist das mal geschafft, dann geht es ab in Richtung Finale und mit etwas Glück dann auch direkt ab in den Flieger. Alle weiteren Details könnt ihr natürlich auf oe24radio.at nachklicken. Taylor Swift kommt gleich mit Style, Rihanna mit Only Girl, vorher noch ein Top-Hit von heute von Ed Sheeran.
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2: 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Sapphire.

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14: Schwerer Alpinunfall am Großglockner. Und Electric Love Festival startet in wenigen Tagen. Ein 29-jähriger Bergsteiger aus Tschechien ist am Großglockner schwer verunglückt. Beim Aufstieg über den Stüdelgrat riss seine Selbstsicherungsschlinge, wodurch der Alpinist mehr als 10 Meter abstürzte. Er blieb schwer verletzt auf einem Felsvorsprung liegen und wurde vom Polizeihubschrauber geborgen. Immer mehr Salzburger Bergbahnen führen eigene Liftkarten für Hunde ein. Damit sollen Unfälle mit Kühen, Hunden und Wanderern verhindert werden. Hundebesitzer erhalten außerdem Informationen zum richtigen Verhalten am Berg. Teilweise gibt es sogar eigene Gondeln und Saisonkarten für Vierbeiner. Die USA haben den 250. Jahrestag ihrer Unabhängigkeit gefeiert. Im ganzen Land fanden Paraden, Feuerwerke und Festveranstaltungen statt. Präsident Donald Trump erhielt Glückwünsche aus aller Welt. In Washington musste eine große Parade wegen der Hitze allerdings abgesagt werden. Am Salzburgring laufen die Vorbereitungen für das Electric Love Festival auf Hochtouren. Seit mehr als einer Woche wird an der größten Festivalbühne Österreichs gearbeitet. Rund 90 Lastwagen liefern Material an. Fast 300 Personen sind derzeit mit dem Aufbau beschäftigt. Insgesamt werden für das Festival rund 8000 Mitarbeiterinnen

0: und Mitarbeiter im Einsatz sein. Sport, Fußball-WM. Die ersten Achtelfinalisten stehen fest. Frankreich setzte sich mit 1:0 gegen Paraguay durch. Marokko besiegte Kanada klar mit 3:0. Außerdem qualifizierten sich Argentinien nach einem 3:2 nach Verlängerung gegen Kap Verde, Kolumbien mit einem 1:0 gegen Ghana, Ägypten nach Elfmeterschießen gegen Australien sowie die Schweiz mit einem 2:0 gegen Algerien. Heute Abend folgen die nächsten Achtelfinalspiele. Brasilien trifft auf Norwegen, außerdem spielt Mexiko gegen England.
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3: Der Sonntag präsentiert sich unbeständig. Am Nachmittag müssen wir dann vor allem im Westen und im Süden mit vereinzelten Schauern oder Gewittern rechnen, während es im Osten schon wieder vermehrt auflockert. Die Temperaturen, die bleiben aber sommerlich bei maximal 29 Grad und morgen am Montag erwartet uns dann ein ähnlicher Mix aus Sonne und dichteren Wolken. Bis zum frühen Nachmittag gehen vor allem von Salzburg ostwärts ein paar Regenschauer nieder. Am ehesten trocken bleibt es dann im Westen und im Süden bei Höchstwerten von 22 bis 28 Grad.
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3: Mahlzeit Österreich, es ist kurz nach 12 Uhr an diesem Sonntagmittag und ich begleite euch durch die gemütlichsten Stunden des Tages mit dem besten Musikmix hier auf UE24. Fina WLAN für euch im Studio. Hi.
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Bei vielen von euch brutzelt es jetzt wahrscheinlich schon herrlich in den Pfannen und Töpfen. Und egal, ob heute der klassische Samstags-Kaiserschmarrn mit Verspätung auf den Tisch kommt, ein Sonntagsbraten im Ofen schmort oder ihr euch einfach eine gemütliche Jause richtet, lasst es euch schmecken. Ich bin euer treuer Begleiter am Mittagstisch. Mahlzeit und viel Spaß mit den Superhits auf OE24.

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11: Ja, packt auf jeden Fall den Schirm heute ein. Am Nachmittag, da verlagern sich dann die Regenschauer vor allem in die Westhälfte Österreichs. Trotz der Wolken bleibt es aber warm mit Höchstwerten bis zu 29 Grad. Dazu bläst auch weiterhin ein lebhafter Wind aus Nordwest.
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7: Jennifer Lopez featuring David Guetta. Save Me Tonight.

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0: super ist und gute Laune kommen. Gleich von Inner Circle. Sabiman und Rodette. Vor noch ein aktueller Top Hits.
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1: Schwerer Alpinunfall am Großglockner. Und Electric Love Festival startet in wenigen Tagen. Ein 29-jähriger Bergsteiger aus Tschechien ist am Großglockner schwer verunglückt. Beim Aufstieg über den Stüdelgrat riss seine Selbstsicherungsschlinge, wodurch der Alpinist mehr als 10 Meter abstürzte. Er blieb schwer verletzt auf einem Felsvorsprung liegen und wurde vom Polizeihubschrauber geborgen. Immer mehr Salzburger Bergbahnen führen eigene Liftkarten für Hunde ein. Damit sollen Unfälle mit Kühen, Hunden und Wanderern verhindert werden. Hundebesitzer erhalten außerdem Informationen zum richtigen Verhalten am Berg. Teilweise gibt es sogar eigene Gondeln und Saisonkarten für Vierbeiner. Die USA haben den 250. Jahrestag ihrer Unabhängigkeit gefeiert. Im ganzen Land fanden Paraden, Feuerwerke und Festveranstaltungen statt. Präsident Donald Trump erhielt Glückwünsche aus aller Welt. In Washington musste eine große Parade wegen der Hitze allerdings abgesagt werden. Am Salzburgring laufen die Vorbereitungen für das Electric Love Festival auf Hochtouren. Seit mehr als einer Woche wird an der größten Festivalbühne Österreichs gearbeitet. Rund 90 Lastwagen liefern Material an. Fast 300 Personen sind derzeit mit dem Aufbau beschäftigt. Insgesamt werden für das Festival rund 8000 Mitarbeiterinnen und Mitarbeiter im Einsatz sein. Sport, Fußball-WM. Die ersten Achtelfinalisten stehen fest. Frankreich setzte sich mit 1:0 gegen Paraguay durch. Marokko besiegte Kanada klar mit 3:0. Außerdem qualifizierten sich Argentinien nach einem 3:2 nach Verlängerung gegen Kap Verde, Kolumbien mit einem 1:0 gegen Ghana, Ägypten nach Elfmeterschießen gegen Australien sowie die Schweiz mit einem 2:0 gegen Algerien. Heute Abend folgen die nächsten Achtelfinalspiele. Brasilien trifft auf Norwegen, außerdem spielt Mexiko gegen England.
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2: Heute ziehen dichte Wolkenfelder über das Land und bringen einige mitunter gewitterige Regenschauer. Während die nassesten Phasen am Vormittag vor allem von Salzburg bis nach Niederösterreich und Wien durchgezogen sind, verlagert sich dann der Schwerpunkt ab dem Mittag in den Westen und über die Kärntner Berge. Aber keine Sorge, vor und nach den Schauern zeigt sich in den meisten Regionen immer wieder die Sonne. Bei einem weiterhin lebhaften bis starken Nordwestwind reichen die Tageshöchsttemperaturen 21 bis 29 Grad.
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2: Es ist kurz nach 13 Uhr an diesem Sonntag. Ja, schön, dass ihr euren Nachmittag mit uns verbringt. Hier ist OE24 mit den echten Superhits für euer Wochenende. Wir starten rein in die Stunde mit Coldplay und Higher Power.
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Toi, toi, toi. Super jetzt und gute Laune. Gibt's gleich von Natasha Bedingfield. Vorher haben wir noch die Ava Max. Ja, und die singt von Who's Laughing Now? Ha.

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6: Heute geht es wechselhaft durch den Tag. Dichte Wolken bringen ab dem Mittag, vor allem im Westen und über den Bergen Kärntens, ein paar Regenschauer und Gewitter. Dazwischen zeigt sich aber überall die Sonne bei sommerlichen 21 und 29 Grad.
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0: Wahnsinn, wie die Zeit vergeht. Schönen Sonntagnachmittag, egal was ihr heute noch vorhabt, genießt es. Macht euch einen schönen Sonntag mit euren Liebsten. Und dazu haben wir Super Hits und jede Menge gute Laune hier auf OE24. Ich bin die Fina, ich sage auf jeden Fall mal Baba. Wir hören uns dann ab Montag wieder. Bis dahin, genießt die Super Hits. Kolesk, Take Me Where the Sun is Shining. Und freuen wir noch die neue von Nico Santos.
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2: Nico Santos. 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
9: Platz 1.
10: Meteorologen prognostizieren neuen Heat Dome über Europa. Ein mächtiges Hochdruckgebiet könnte zur Monatsmitte extreme Hitze einschließen. In Teilen Österreichs drohen Höchstwerte von bis zu 40 Grad.
9: Platz 2.
10: Grazer Staatsanwaltschaft ermittelt wegen eines brutalen Mordversuchs. Ein 34-jähriger Steirer soll seine Partnerin vergewaltigt und niedergestochen haben. Der alkoholisierte Verdächtige befindet sich in Untersuchungshaft.
9: Platz 3.
10: Archäologen entdecken 2000 Jahre alte Gräber in Ägypten. An der Mittelmeerküste wurden intakte Grabstätten mit wertvollen Goldbeigaben freigelegt. Zudem stießen Forscher in der Wüste auf eine byzantinische Siedlung.
9: Platz 4.
10: Gewaltige Gasexplosion zerstört Wohnhaus in Wien. In der Nacht hat ein 93-jähriger Bewohner in Floridsdorf sein Haus mutwillig gesprengt. 9 Personen sind verletzt worden.
3: WM 2026.
10: Norwegen fordert Rekordweltmeister Brasilien beim WM-Kracher. Die Skandinavier wollen im Achtelfinale in East Rutherford ihren Status als Angstgegner untermauern. Im Fokus steht dabei Superstürmer Erling Haaland.
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12: Wechselhaft und windig, so ist der heutige Sonntag. Am Nachmittag wechseln Wolken, etwas Sonne und auch ein paar Regen schauen sich immer wieder ab. Die meisten schauen zunächst von Salzburg bis Wien, später auch im Westen. Dazu lebhafter bis starker Nordwestwind und Temperaturen ja, so zwischen 20 Grad im Mariazellerland und teilweise bis zu 30 Grad bei euch in Kärnten. Auf den Straßen, also ist es Sonntagnachmittag und da ist ein bisschen was los in, und zwar auf der 1 der Westautobahn Richtung Salzburg zwischen der Altertalbrücke und der Almbrücke. Da gibt es eine Sperre nach einem Unfall. In der Steiermark- oder Empören-Autobahn Richtung Slowenien vor dem Grenzübergang Spielfeld stauen bis zu 15 Minuten dauert es länger. Und in Tirol A12 Interl-Autobahn Richtung Deutschland zwischen Kufstein Süd und Kiefersfelden. Auch hier müsst ihr mit knapp 20 Minuten plus rechnen.
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3: Hallo, Alex Lausner hier. Einen schönen Sonntagnachmittag. Das Wiener Donauinselfest geht heute ins große Finale. Wir schauen, was sich bei der WM tut. Erling Haaland möchte ja die Brasilianer erlegen. Und wir schicken euch auf Urlaub ab morgen Montag. Alle Infos dazu gibt es von mir in dieser Stunde. Alex Lausner hier. Einen schönen Sonntag.

0: Alex Nausen auf OE24 hier. Und die Formel 1 startet heute in Silverstone. Jetzt gibt's ein Mega-Gerücht.
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0: Christian Horner feiert Formel 1 Comeback in Silverstone. Der ehemalige Red Bull-Teamchef Christian Horner ist nach dem Ablauf seines Sperrvertrages in das Fahrerlager der Formel 1 zurückgekehrt. Der 52-jährige Brite besuchte den Grand Prix von Großbritannien in Silverstone auf Einladung von Formel 1-Chef Stefano Domenicali. Medienberichten zufolge verhandelt Horner hinter den Kulissen über ein milliardenschweres Einstiegsprojekt mit dem chinesischen Automobilhersteller BYD, bei dem er ein neues Werksteam aufbauen oder einen bestehenden Rennstall übernehmen könnte, heißt es.
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0: Na, wie schaut euer Sonntagsprogramm aus? Einfach nur gemütlich chillen, ein Buch lesen. Egal, Hauptsache Ruhe 24 ist dabei. Mit gleich dem brandaktuellen neuen Hit von Harry Styles. American Girls und Taylor Swift. Super Hits und gute Laune für den Sonntagnachmittag.
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12: Extremhitze bedroht Österreich. Ein neuer Heatdown bringt Mitte Juli Temperaturen von bis zu 40 Grad. Antike Gräber in Ägypten entdeckt. Forscher haben an der Mittelmeerküste intakte Grabstätten freigelegt. Und top geklickt auf OE24.at. Norwegen fordert Brasilien bei der Weltmeisterschaft. Erling Haaland kämpft im Achtelfinale in East Rutherford um den Aufstieg.
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12: Der Sonntag gestaltet sich heute eher wechselhaft. Am Nachmittag wechseln sich Wolken, Sonne und ein paar Regenschauer ab. Die meisten Schauer zunächst von Salzburg bis Wien, später dann auch im Westen. Die Temperaturen um die 20 Grad, vereinzelt in Kärnten kann es sogar ja, bis zu 30 Grad geben. Da gibt es aktuell Sonnenschein. Auf den Straßen, was gibt's da? Da gibt es die Unfallmeldung von der A1 der Westautobahn und zwar Richtung Salzburg zwischen der alte Eitertalbrücke und der Almbrücke. Da gibt es aktuell Stau. Und auf der 9 der Brünnautobahn in Richtung Slowenien vor dem Grenzübergang Spielfeld ebenfalls bis zu 15 Minuten Zeitverlust. In Tirol A12 Interautobahn Richtung Deutschland zwischen Kufstein Süd und Kiefersfelden. Hier braucht ihr knapp 20 Minuten länger. Ansonsten, wo es geht, eine gute Fahrt.
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0: Gene Wild mit You Came. Einen schönen Sonntagnachmittag wünschen wir. Aktuell 14 Minuten vor 3 Uhr. Wie schaut's aus? Habt ihr euch schon angemeldet? Ab morgen schlagen wir wieder zu. 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
1: Ja, ich bin die Petra. 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
0: 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Und jetzt gibt's hier mal die neue von Harry Styles.
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3: Harry Styles, American Girls. American Girls.

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5: Platz 1.
9: Ein Senior sprengt mutwillig ein Wohnhaus in Wien. Der 93-jährige Verdächtige hat in der Nacht eine heftige Gasexplosion in Floridsdorf ausgelöst. 9 Personen sind dabei verletzt worden.
5: Platz 2.
9: Klimaminister Norbert Totschnig lehnt akute Hitzeschutzmaßnahmen ab. Der Politiker setzt in Österreich weiterhin auf die thermische Sanierung von Gebäuden. Die Grünen kritisieren diese Entscheidung scharf.
5: Platz 3.
9: Die sommerliche Hitze kehrt bald nach Österreich zurück. Die Temperaturen steigen laut Prognosen zur Wochenmitte auf bis zu 32 Grad an. Zum Wochenende hin sind sogar 34 Grad möglich.
5: Platz 4.
9: Die Bergrettung birgt einen betrunkenen Alpinisten am Mondsee. Ein 57-jähriger Mann ist im Bezirk Vöcklabruck ohne Ausrüstung auf die Drachenwand gestiegen. Helfer haben ihn sicher ins Tal gebracht.
4: WM 2026.
9: England zittert vor dem brisanten Fußball-Weltmeisterschaftsduell. Das Nationalteam trifft im Achtelfinale in Mexiko-Stadt auf den euphorisierten Co-Gastgeber Mexiko. Die Briten befürchten ein neues WM-Drama.
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11: Am meisten Sonnenschein gibt es aktuell gerade bei euch in Kärnten und auch in Oberösterreich. Der Nachmittag bringt wechselhaft Wolken, immer wieder Sonnenschein, aber auch ein paar Regenschauer. Die meisten Schauer gibt es von Salzburg bis Wien, später dann auch im Westen, eben auch in Oberösterreich. Dazu lebhafter bis starker Nordwestwind. Die Temperaturen zwischen 20 Grad im Westen und auch im Osten des Landes und bis zu 28, 29 Grad vereinzelt. Zum Beispiel in Kärnten. Auf den Straßen, da läuft es mittlerweile richtig schön ruhig. Es gibt noch Probleme und zwar in Tirol. A12 Interlautobahn Richtung Deutschland zwischen Kufstein Süd und Kiefersfelden. Da braucht ihr knapp 20 Minuten länger. Und auf der B179 der Fernbahnstraße Richtung Reute zwischen Grenztunnel Füssen und Reute Süd 50 Minuten plus.
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11: Hallo, Alex Nausen hier. Einen schönen Sonntagnachmittag. Also ganz ehrlich, ich genieße es ehrlich gesagt, dass es nicht ganz so heiß ist wie zum Beispiel letztes Wochenende, oder? Ich hoffe, ihr auch. Mit allen Infos zum Tag bringe ich euch durch diesen Sonntag.
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0: Schönen Sonntagnachmittag. Schauen wir mal auf ein WM-Update.
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0: Marokko beendet den Lauf von Kanada, gewinnt mit 3:0, obwohl man sogar gar nicht so top gespielt hat. Die Kanadier waren de facto nicht chancenlos, haben aber zu wenig Chancen letztendlich herausgespielt, waren teilweise aber auch spielbestimmend. 3:0, also damit der Weltranglisten 8. Marokko im Achtelfinale. Ebenfalls im Achtelfinale Frankreich gegen Paraguay. Eieiei, das war ein Spiel. Die Franzosen haben sich schwer getan. Paraguay hat richtig dreckig gespielt damit. Aber trotzdem, die Franzosen in der 70. durch ein Tor von Mbappé eine Runde weiter und damit im Viertelfinale. Genauso wie Marokko, so wollte ich es vorher sagen. Das sind ja die Achtelfinalspiele. Der nächste Kracher wartet heute um 22 Uhr. Brasilien gegen Norwegen. Und da fürchtet der Rekordweltmeister Erik Haaland und die Norweger, die ja sowas wie ein bisschen Geheimfavorit sind. Und dann natürlich die Wiederauflage.

0: Des großen Duells von 1986, England gegen Mexiko, und zwar im Aztekenstadion. Leider Gottes ein bisschen früh, um 2 Uhr ist der Anpfiff, trotzdem ein richtiger Fußballklassiker.
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0: So chillig kann der Sonntagnachmittag klingen. Tears for Fears mit Everybody Wants to Rule the World. Wir geben jetzt gleich ein bisschen Gas und zwar mit Ray Dalton. Gibt's gleich. Und die neue von Baby Rex und Faceless, New Religion. So bringen wir ein bisschen Schwung rein in diesen Sonntagnachmittag.
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7: Pensionist sprengt Wiener Wohnhaus. Ein 93-Jähriger hat nachts in Floridsdorf eine Gasexplosion ausgelöst. Hitzeschutzmaßnahmen abgelehnt. Minister Totschnig setzt Österreich weiter auf Gebäudesanierungen. Und ein betrunkener Bergsteiger gerettet. Die Bergrettung hat einen Mann am Mondsee von der Drachenwand geholt. Sturzbetrunken und ohne Ausrüstung.
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7: Das ist ein Mix heute aus Regen, Wolken, aber auch vereinzelt Sonnenschein, zum Beispiel bei euch gerade in Kärnten oder auch in weiten Teilen der Steiermark und auch in Oberösterreich. Dafür regnet es aktuell in St. Pölten, in Wien, auch in Salzburg immer wieder. Die Temperaturen heute zwischen 20 und 30 Grad. Auf den Straßen, Sonntagnachmittag, alles ruhig bisher, ihr kommt's gut voran.
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0: So klingt der Sonntag. Gleiche mit Lost Frequencies, Natalie Imbruglia und hier ist die neue von Teddy Swims.
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2: Teddy Swims, Mr. Know-It-All.

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7: Platz 1.
8: Grazer Staatsanwaltschaft ermittelt nach blutiger Messerattacke. Ein 34-jähriger Mann steht unter dringendem Verdacht, seine Partnerin betrunken und unter Drogeneinfluss vergewaltigt und niedergestochen zu haben. Er befindet sich in Untersuchungshaft.
7: Platz 2.
8: Gewaltige Detonation zerstört Wohnhaus im Wiener Bezirk Floridsdorf. Ein 93-jähriger Pensionist hat in der Nacht mutwillig eine schwere Gasexplosion herbeigeführt. 9 Personen wurden verletzt, der Verdächtige wird im Spital bewacht.
7: Platz 3.
8: Spektakulärer Fund von 2000 Jahre alten Gräbern in Ägypten. Archäologen haben an der Mittelmeerküste unberührte Ruhestätten mit wertvollen Goldbeigaben entdeckt. Zudem wurde eine antike byzantinische Siedlung in der Wüste freigelegt.
7: Platz 4.
8: Rot-Weiß-Rotes Hoppala beim SPÖ-Regierungstreffen in Dreiskirchen. Der Rote Pressedienst vergaß in der offiziellen Presseaussendung ausgerechnet Finanzminister Markus Marterbauer. Der Fehler wurde jedoch rasch korrigiert.
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8: Norwegen will Brasilien beim WM-Achtelfinale in die Knie zwingen. Die Skandinavier setzen im brisanten Duell voll auf ihren treffsicheren Starstürmer Erling Haaland. Historisches gesehen ist Brasilien gegen die Wikinger noch sieglos.

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5: Das Wetter für den Sonntagnachmittag. Jetzt tröpfelt es ein bisschen in Salzburg, vereinzelt auch in Niederösterreich und immer wieder auch in Teilen Wiens. Ansonsten aber doch einiges an Sonnenschein. Die Temperaturen, die reichen zum Beispiel in Innsbruck aktuell 29 Grad, ebenso in Klagenfurt 22 Grad in Wien und in Salzburg. Auf den Straßen ist mittlerweile alles ruhig, auch in Tirol läuft der Verkehr wieder. Ich wünsche gute Fahrt.
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5: Hallo Alex Lausnell, ich wünsche einen schönen Sonntagnachmittag. Das Hoppala des Tages ist wohl der SPÖ bei ihrer Klausur passiert. Was genau da los war, verrate ich euch in 15 Minuten. Bleibt dran, einen schönen Nachmittag.
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0: es macht gute Laune. Loy mit Red Eyes. Also egal, was der ist, bei der Zeit irgendwie anrührt, da ist irgendwie ein bisschen der Wurm drinnen.
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0: Aber zumindest hat man die Lache immer auf seiner Seite, auch wenn es teilweise traurig ist. Peinlicher Fehler bei SPÖ-Regierungstreffen in Niederösterreich. Die SPÖ-Regierungsmannschaft hat am Wochenende in Dreiskirchen über künftige Projekte beraten. Bei der anschließenden Presseaussendung am Sonntagnachmittag vergaß der Rote Pressedienst jedoch, Finanzminister Markus Matterbauer in die Teilnehmerliste aufzunehmen und zu erwähnen. Da Matterbauer aber auf dem offiziellen Foto zu sehen war und an den Gesprächen natürlich auch teilgenommen hatte, schickte die Partei wenig später dann eine korrigierte Meldung aus.
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0: Ja, wie sagt man so schön? Wenn's läuft, dann läuft's. Ja, der beliebteste SPÖ-Minister, auf den wird dann vergessen. Ja, kann man auch machen. Super, jetzt und gute Laune. Nicht ärgern lassen, liebe SPÖler. Gibt's ja bei uns auf OE24. Hier ist Post Malone mit Circles.

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8: England zittert vor dem WM-Duell heute gegen das Nationalteam und gegen Gastgeber Mexiko. Anpfiff ist um 2 Uhr morgens. Die nächste Hitzewelle rollt an auf Österreich zu. Temperaturen bis zu 40 Grad können da mit dabei sein, bald Mitte Juli. Und ein Pensionist sprengt in Wien ein Wohnhaus. Ein 93-Jähriger hat nachts in Floridsdorf eine Gasexplosion, so wie es aussieht, absichtlich herbeigeführt.
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8: Es gibt einiges an Wolken jetzt am Nachmittag und frühen Abend. Die Temperaturen, die bewegen sich im ganzen Land so zwischen 23 und 28 Grad. Aber vereinzelt gibt es auch immer wieder ein paar Regenschauer. Zum Beispiel aktuell gerade in Niederösterreich, Teilen Salzburgs, aber auch immer wieder in Wien. Auf den Straßen, da ist alles ruhig. Ihr kommt gut in Richtung Sonntagabend.
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0: Pink lässt es ordentlich krachen. Das ist der Sonntagnachmittag, OE24 hier.
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4: Platz 1.
5: Ein Senior sprengt mutwillig ein Wohnhaus in Wien. Der 93-jährige Verdächtige hat in der Nacht eine heftige Gasexplosion in Floridsdorf ausgelöst. 9 Personen sind dabei verletzt worden.
4: Platz 2.
5: Klimaminister Norbert Totschnig lehnt akute Hitzeschutzmaßnahmen ab. Der Politiker setzt in Österreich weiterhin auf die thermische Sanierung von Gebäuden. Die Grünen kritisieren diese Entscheidung scharf.
4: Platz 3.
5: Die sommerliche Hitze kehrt bald nach Österreich zurück. Die Temperaturen steigen laut Prognosen zur Wochenmitte auf bis zu 32 Grad an. Zum Wochenende hin sind sogar 34 Grad möglich.
4: Platz 4.
5: Die Bergrettung birgt einen betrunkenen Alpinisten am Mondsee. Ein 57-jähriger Mann ist im Bezirk Vöcklabruck ohne Ausrüstung auf die Drachenwand gestiegen. Helfer haben ihn sicher ins Tal gebracht.
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5: England zittert vor dem brisanten Fußball-Weltmeisterschaftsduell. Das Nationalteam trifft im Achtelfinale in Mexiko-Stadt auf den euphorisierten Co-Gastgeber Mexiko. Die Briten befürchten ein neues WM-Drama.
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7: Freundlich mit viel Sonnenschein geht's jetzt in Richtung Sonntagabend. Die Temperaturen aktuell noch um die 28, 29 Grad bei euch in Klagenfurt. In St. Pölten 20, Salzburg 22 und in Wien hat's derzeit 24 Grad. Wie wird's morgen werden? Zunächst bewölkt, auch Regen mit Schwerpunkt zwischen Innsbruck und dem Wienerwald. Tagsüber weiter Schauer, dazwischen vermehrt Sonnenschein. Da gehen sich auch dann wieder 20 bis 29 Grad aus. Auf den Straßen, da läuft's angenehm rund. Ich wünsche eine gute Fahrt in diesen Sonntag.
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7: Schönen Sonntag. Alex Nausner hier im Studio. Ich verrate euch, wie ihr auf unsere Kosten cool eine Woche Ägyptenurlaub machen könnt. Genau, in 15 Minuten. Bleibt dran.
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0: Ui, 24 hier heute an diesem frühen Sonntagabend. Gleich hier gibt's Summer und Ava Max bei uns. 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

0: geht in Richtung Sonntagabend. Alex Nausner, 24 hier. Gleich packe ich uns diesen 90er rein. Die Backstreet Boys, Larger Than Life und alle Farben, die neue. Super Hits und gute Laune für den Sonntag.
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8: England zittert vor dem WM-Duell heute gegen das Nationalteam und gegen Gastgeber Mexiko. Anpfiff ist um 2 Uhr morgens. Die nächste Hitzewelle rollt an auf Österreich zu. Temperaturen bis zu 40 Grad können da mit dabei sein, bald Mitte Juli. Und ein Pensionist sprengt in Wien ein Wohnhaus. Ein 93-Jähriger hat nachts in Floridsdorf eine Gasexplosion, so wie es aussieht, absichtlich herbeigeführt.
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8: Es gibt einiges an Wolken jetzt am Nachmittag und frühen Abend. Die Temperaturen, die bewegen sich im ganzen Land so zwischen 23 und 28 Grad. Aber vereinzelt gibt es auch immer wieder ein paar Regenschauer. Zum Beispiel aktuell gerade in Niederösterreich, Teilen Salzburgs, aber auch immer wieder in Wien. Auf den Straßen, da ist alles ruhig. Ihr kommt gut in Richtung Sonntagabend.
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0: So klingt der Sommer, so klingt der Sonntag auf OE24. Wille Waller und Natalie Eberle.
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1: Platz 1.
2: Meteorologen prognostizieren neuen Heat Dome über Europa. Ein mächtiges Hochdruckgebiet könnte zur Monatsmitte extreme Hitze einschließen. In Teilen Österreichs drohen Höchstwerte von bis zu 40 Grad.
1: Platz 2.
2: Grazer Staatsanwaltschaft ermittelt wegen eines brutalen Mordversuchs. Ein 34-jähriger Steirer soll seine Partnerin vergewaltigt und niedergestochen haben. Der alkoholisierte Verdächtige befindet sich in Untersuchungshaft.
1: Platz 3.
2: Archäologen entdecken 2000 Jahre alte Gräber in Ägypten. An der Mittelmeerküste wurden intakte Grabstätten mit wertvollen Goldbeigaben freigelegt. Zudem stießen Forscher in der Wüste auf eine byzantinische Siedlung.
1: Platz 4.
2: Gewaltige Gasexplosion zerstört Wohnhaus in Wien. In der Nacht hat ein 93-jähriger Bewohner in Floridsdorf sein Haus mutwillig gesprengt. 9 Personen sind verletzt worden.
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2: Norwegen fordert Rekordweltmeister Brasilien beim WM-Kracher. Die Skandinavier wollen im Achtelfinale in East Rutherford ihren Status als Angstgegner untermauern. Im Fokus steht dabei Superstürmer Erling Haaland.
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2: Freundlich mit viel Sonnenschein geht's jetzt in Richtung Sonntagabend. Die Temperaturen aktuell noch um die 28, 29 Grad bei euch in Klagenfurt, in St. Pölten 20, Salzburg 22 und in Wien hat's derzeit 24 Grad. Wie wird's morgen? Werden zunächst bewölkt, auch Regen mit Schwerpunkt zwischen Innsbruck und dem Wienerwald. Tagsüber weiter Schauer, dazwischen vermehrt Sonnenschein, da gehen sich auch dann wieder 20 bis 29 Grad aus. Auf den Straßen, da läuft's angenehm rund. Ich wünsche eine gute Fahrt in diesen Sonntagabend.
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2: Sonntagabend, hallo, Alex Nausner hier. Ich hoffe, ihr genießt den freien Tag. Habt noch ein bisschen Sonne abbekommen. Was tut sich heute bei der Fußball-Weltmeisterschaft? Schauen wir uns gleich gemeinsam an. In 15 Minuten hier.
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0: gleich gibt's hier Ed Sheeran und Oh My.
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0: Das wird spannend heute. 22 Uhr Brasilien gegen Norwegen. Der Rekordweltmeister gegen einen der Geheimfavoriten, Erling Haaland, ist gut drauf und möchte auch den Rekordweltmeister rausballern aus dem Turnier. Und dann gibt es einen richtigen Kracher, leider Gottes ein bisschen spät. 2 Uhr morgens. Mexiko gegen England. Das Revival von 1986. Und das Ganze wieder im Aztekenstadion. Also freut euch auf diese Kultduelle. Wie uns auch.
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0: absoluter Kultbeat, oder? Sandra mit Maria Magdalena. Hallo, Alex Nausler hier. Ich wünsche einen schönen Sonntagabend. Genießen wir noch die freie Zeit und denken gar nicht an den Montag, bitte, oder? Musikalisch geht das auf jeden Fall besser mit Superhits. Wie der von Roxette oder Gute Laune von Miles Smith. Und nicht vergessen, am Morgen geht's wieder los.
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2: Extrem hitzebedroht Österreich. Ein neuer Hitdown bringt Mitte Juli Temperaturen von bis zu 40 Grad. Antike Gräber in Ägypten.

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2: Freundlich geht dieser Sonntag jetzt schön langsam, aber sicher zu Ende. Es gibt auch noch einiges an Sonnenschein, obwohl die Temperaturen in St. Pölten 20, Wien 25 und Salzburg 22 relativ gedämpft sind. Wärmer ist es da bei euch in Innsbruck und in Klagenfurt mit um die 28 Grad. Der Abend heute sollte trocken bleiben. Morgen gibt es dann wieder einiges an Wolken und auch Regenschauer, aber angenehm sommerliche Temperaturen zwischen 22 und 29 Grad. Auf den Straßen, da läuft der Abend. Im Verkehr kommt's gut an.
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4: Amos Smith.

Das Sonntagabend mit Superhits und guter Laune. Alex Nauser, mein Name. Ich stehe ab morgen in der Früh wieder mit euch auf und nutzt die Chance. Meldet euch jetzt noch am besten an, dann rufe ich euch morgen an, wenn es wieder um die Traumurlaube geht. Nach Ägypten schickt morgen.

0: Alle Infos findet ihr auf OE24 Radio.at. Ich wünsche euch noch einen schönen Sonntag.
1: Michael Patrick Kelly, Run Free.
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0: Platz 1.
1: Gewaltige Detonation zerstört Wohnhaus im Wiener Bezirk Floridsdorf. Ein 93-jähriger Pensionist hat in der Nacht mutwillig eine schwere Gasexplosion herbeigeführt. 9 Personen wurden verletzt, der Verdächtige wird im Spital bewacht.
0: Platz 2.
1: Charles Leclerc gewinnt ein turbulentes Formel-1-Rennen in Großbritannien. Der Ferrari-Pilot hat sich in Silverstone vor George Russell und Lewis Hamilton durchgesetzt. Max Verstappen ist kurz vor dem Ende im Kiesbett ausgeschieden.
0: Platz 3.
1: Spektakulärer Fund von 2000 Jahre alten Gräbern.

0: In Ägypten. Archäologen haben an der Mittelmeerküste unberührte Ruhestätten mit wertvollen Goldbeigaben entdeckt. Zudem wurde eine antike byzantinische Siedlung in der Wüste freigelegt.
1: Platz 4.
0: Grazer Staatsanwaltschaft ermittelt nach blutiger Messerattacke. Ein 34-jähriger Mann steht unter dringendem Verdacht, seine Partnerin betrunken und unter Drogeneinfluss vergewaltigt und niedergestochen zu haben. Er befindet sich in Untersuchungshaft.
2: WM 2026.
0: Norwegen will Brasilien beim WM-Achtelfinale in die Knie zwingen. Die Skandinavier setzen im brisanten Duell voll auf ihren treffsicheren Starstürmer Erling Haaland. Historisch gesehen ist Brasilien gegen die Wikinger noch sieglos.
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0: Wettertechnisch wird das heute ein unbeständiger Abend. In der Nacht sind immer wieder Regenschauer durch, die meisten von Nordtirol bis ins Mostviertel. Morgen am Montag beginnt in Österreich dann großteils bewölkt und vor allem von Nordtirol bis ins westliche Niederösterreich immer wieder Regen, vor allem in der Früh. Im Laufe des Tages lockert es dann auf, die Temperaturen steigen auf bis zu 29 Grad. Auf den Straßen alles ruhig, ihr kommt gut in diesen Sonntagabend.

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0: Leonie, don't worry.

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1: Glockenbach. Home.
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1: Jennifer Lopez featuring David Guetta. Save Me Tonight.

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1: Nico Santos. All-Time High. All-Time High. Late.

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0: Bruno Mars, I Just Might.
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2: I Just Might.

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